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In mir das Leben wird wieder, weckt in mir ganz ungewohnte Kraft.